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0: Morgen, Philipp.
1: Guten Morgen, Barmhagen.
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6: Guten Morgen, Maria Hof.
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2: Spanien sucht Antworten auf Migrationswelle in Ceuta und LASK gelingt perfekter Saisonstart. Die Ereignisse rund um die spanische Exklave Ceuta beschäftigen weiterhin die Behörden. Nach dem Ansturm zehntausender Migranten wird nun nach den Hintergründen gesucht. Experten machen unter anderem eine neue Rechtslage für Asylsuchende sowie die angespannte Situation in Nordafrika für die Entwicklung verantwortlich. An Kärntner Seen mussten Wasserrettung und Feuerwehren am Freitag mehrfach ausrücken. Heftige Gewitter und Sturmböen überraschten zahlreiche Badegäste auf dem Wasser. Mehrere Menschen wurden aus Seenot gerettet. Größere Verletzungen konnten Gott sei Dank verhindert werden. Der Rekordgewinn beim österreichischen Lotto bleibt weiterhin unangetastet. Mehr als 12 Millionen Euro wurden beim ersten Achtfach-Jackpot gewonnen. Der Gewinner hat sich bisher noch nicht gemeldet. Es ist der höchste Gewinn des Jahres, einer der größten in der Geschichte der österreichischen Lotterien. Diese hoffen gleichzeitig, dass sich der Gewinner oder die Gewinnerin bald meldet. Und Sport. Mit einem souveränen 3:0 gegen den GRK hat Titelverteidiger LASK den ersten Sieg in der neuen Bundesliga-Saison eingefahren. Heute folgen die nächsten Spiele der ersten Runde. Sturm Graz ist zu Gast bei WSG Tirol. Red Bull Salzburg empfängt den TSV Hartberg und am Sonntag gibt es dann die restlichen Begegnungen. WRC gegen Austria Wien, Austria Lustenau gegen Ried und Rapid Wien gegen den SCR Altach.
3: Guten Morgen,
4: Wieselburg.
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1: Migrationskrise in Ceuta verschärft sich und Millionengewinne in Österreich wird noch weiter gesucht. Nach dem Massenansturm auf die spanische Exklave Ceuta suchen die Behörden weiter nach Ursachen. Zehntausende Migranten erreichten die Exklave über den Seeweg. Dutzende Menschen kamen dabei ums Leben. Spaniens Premier Pedro Sanchez sprach von einem Angriff auf die territoriale Integration des Landes. Fachleute sehen neben der schwierigen Lage in Marokko auch ein neues Gerichtsurteil als Auslöser der Migrationsbewegung. Gewitter haben am Freitagnachmittag an mehreren Kärntner Seen für gefährliche Situationen gesorgt. Viele Badegäste wurden von starken Sturmböen überrascht und gerieten mit Stand-Up-Paddles, Kajaks oder sogar mit Motorbooten in Seenot. Die Wasserrettung und Feuerwehr konnten alle Betroffenen rechtzeitig in Sicherheit bringen. Verletzt wurde hier niemand. Der erste 8-fach-Jackpot der österreichischen Lotteriegeschichte bleibt weiter ungeholt. Mehr als 12 Millionen Euro warten seit mittlerweile 11 Tagen auf ihren Besitzer. Die Lotterien hoffen nun, dass sich die Gewinnerin oder der Gewinner bald meldet. Und Sport. Der LASK ist erfolgreich in die neue Bundesliga-Saison gestartet. Die Linzer besiegten den GRK vor einheimischem Publikum 3:0. Heute stehen zwei weitere Partien auf dem Programm. Der WSG Tirol empfängt Sturm Graz. Außerdem startet Red Bull Salzburg in die neue Saison gegen Hartberg. Und am Sonntag folgen dann die Begegnungen WAC gegen Austria Wien, Austria Lustenau gegen Ried und Rapid Wien gegen den SCR Altach.
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17: Spanien sucht Antworten auf Migrationswelle in Ceuta und LASK gelingt perfekter Saisonstart. Die Ereignisse rund um die spanische Exklave Ceuta beschäftigen weiterhin die Behörden. Nach dem Ansturm zehntausender Migranten wird nun nach

0: den Hintergründen gesucht. Experten machen unter anderem eine neue Rechtslage für Asylsuchende sowie die angespannte Situation in Nordafrika für die Entwicklung verantwortlich. An Kärntner Seen mussten Wasserrettung und Feuerwehren am Freitag mehrfach ausrücken. Heftige Gewitter und Sturmböen überraschten zahlreiche Badegäste auf dem Wasser. Mehrere Menschen wurden aus Seenot gerettet. Größere Verletzungen konnten Gott sei Dank verhindert werden. Der Rekordgewinn beim österreichischen Lotto bleibt weiterhin unangetastet. Mehr als 12 Millionen Euro wurden beim ersten Achtfach-Jackpot gewonnen. Der Gewinner hat sich bisher noch nicht gemeldet. Es ist der höchste Gewinn des Jahres, einer der größten in der Geschichte der österreichischen Lotterien. Diese hoffen gleichzeitig, dass sich der Gewinner oder die Gewinnerin bald meldet. Und Sport. Mit einem souveränen 3:0 gegen den GRK hat Titelverteidiger LASK den ersten Sieg in der neuen Bundesliga-Saison eingefahren. Heute folgen die nächsten Spiele der ersten Runde. Sturm Graz ist zu Gast bei WSG Tirol. Red Bull Salzburg empfängt den TSV Hartberg und am Sonntag gibt es dann die restlichen Begegnungen. WRC gegen Austria Wien, Austria Lustenau gegen Ried und Rapid Wien gegen den SCR Altach.
1: Guten Morgen, Christoph.
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7: Wir sollten an der Stelle mal ganz offiziell diesen Menschen gratulieren, die auch am Samstag heimgefahren sind. Mhm. Erstmal herzlich willkommen, dass ihr das geschafft habt. Mhm. Die Kathi hat sich auch gedacht, fahren wir am Samstag heim. Zwei Unfälle zwischen der Toskana und Salzburg. Mhm. In Summe 4 Stunden dazu gewonnen.
8: Boah.
7: Das ist schon bitter. Was macht man so im Stau?
8: Ganz ehrlich, nimmt man das Ganze positiv.
7: Ach Gott.
8: Weil das Erste ist dann schon, das sage ich meinen Kindern noch immer wieder, dass man froh ist, dass man nicht in den Unfall verwickelt ist. Und irgendwie habe ich das Gefühl, alle Menschen, die auch im Stau stehen, denken ähnlich.
7: Wirklich?
8: Dann bin ich in diesem Stau gestanden, wo dieses Wohnmobil gebrannt hat auf der A10, nochmal knackige 1,5 Stunden purer Stillstand dazu. Und dann steht man so da und denkt sich, boah, eigentlich diese Bergwelt rundherum im Lunge, ist es eigentlich schön, ist es eine gute Luft. Ich habe Freundschaft geschlossen mit einem Dänen vor mir, der hat mir dann tatsächlich Nutella Panini, die er seinem Sohn gestrichen hat, mir auch angeboten.
7: Ist das süß.
8: Ist doch richtig nett.
7: Das ist nett.
8: Insofern unterredet man dann gemeinsam. Hinter mir übrigens Münchner, Bayern München Fans, die ich ja sonst nicht so mag.
7: Aber
8: der war eigentlich auch ganz nett. Insofern alles gut. Und so bringt man diesen Stau dann über die Runden und denkt sich dann eigentlich, sind wir froh, dass es gut gegangen ist und dass wir heimkommen sind. Insofern alles positiv nehmen und so nehmen wir das auch mit, dieses Gefühl für diesen Montag.
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15: Spanien sucht Antworten auf Migrationswelle in Ceuta und LASK gelingt perfekter Saisonstart. Die Ereignisse rund um die spanische Exklave Ceuta beschäftigen weiterhin die Behörden. Nach dem Ansturm zehntausender Migranten wird nun nach den Hintergründen gesucht. Experten machen unter anderem eine neue Rechtslage für Asylsuchende sowie die angespannte Situation in Nordafrika für die Entwicklung verantwortlich. An Kärntner Seen mussten Wasserrettung und Feuerwehren am Freitag mehrfach ausrücken. Heftige Gewitter und Sturmböen überraschten zahlreiche Badegäste auf dem Wasser. Mehrere Menschen wurden aus Seenot gerettet. Größere Verletzungen konnten Gott sei Dank verhindert werden. Der Rekordgewinn beim österreichischen Lotto bleibt weiterhin unangetastet. Mehr als 12 Millionen Euro wurden beim ersten

0: 8-fach-Jackpot gewonnen. Der Gewinner hat sich bisher noch nicht gemeldet. Es ist der höchste Gewinn des Jahres, einer der größten in der Geschichte der österreichischen Lotterien. Diese hoffen gleichzeitig, dass sich der Gewinner oder die Gewinnerin bald meldet. Und Sport. Mit einem souveränen 3:0 gegen den GRK hat Titelverteidiger LASK den ersten Sieg in der neuen Bundesliga-Saison eingefahren. Heute folgen die nächsten Spiele der ersten Runde. Sturm Graz ist zu Gast bei WSG Tirol. Red Bull Salzburg empfängt den TSV Hartberg und am Sonntag gibt es dann die restlichen Begegnungen. WRC gegen Austria Wien, Austria Lustena gegen Ried und Rapid Wien gegen den SCR Altach.
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8: FIFA stoppt umstrittene Investorenpläne und Polizei sucht nach Ursachen für Migrationsansturm in Ceuta. Die FIFA hat ihre umstrittenen Pläne für einen Einstieg von Investoren überraschend zurückgezogen. Präsident Gianni Infantino erklärt, das Projekt habe innerhalb des Weltfußballs zu große Spannungen geführt und werde deshalb nicht weiter verfolgt. Geplant waren unter anderem der Verkauf von Teilen der Vermarktungsrechte an der Fußball-Weltmeisterschaft, was diversen Clubs in Europa natürlich auch nicht so gefallen hat. Nach dem Migrationsansturm auf die spanische Exklave Ceuta suchen die Behörden weiter nach Ursachen. Zehntausende Menschen erreichten die Exklave in den vergangenen Tagen über den Seeweg. Dutzende kamen dabei ums Leben. Experten führten den Andrang unter anderem auf ein Urteil des spanischen Höchstgerichtshofs zurück, das direkte Zurückweisungen erschwerte. Auf der Wurzenbachstraße in Kärnten ist am Samstag ein Auto während der Fahrt in Brand geraten. Der PKW brannte vollständig aus. Verletzt wurde nach den ersten Angaben niemand. Während der Bergungsarbeiten kam es zu erheblichen Behinderungen. Bei einem Verkehrsunfall in Oberferlach ist am Freitag ein 58-jähriger Fußgänger tödlich verletzt worden. Der Mann wurde beim Überqueren der Geiltalstraße von einem Auto erfasst. Er lag später im Krankenhaus seinen Verletzungen. Und Sport? Titelverteidiger LASK ist mit einem klaren 3:0 Heimsieg gegen den GRK.

0: In die neue Bundesliga-Saison gestartet. Heute geht es im ersten Spieltag weiter. Sturm gastiert bei WSG Tirol. Red Bull Salzburg empfängt TSV Hartberg. Und morgen folgen die Begegnungen WAC gegen Austria Wien, Austria Lustenau gegen Ried sowie Rapid Wien gegen Altach.
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8: Kannst du dir vorstellen, die sagen sicher alle ja. 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
7: Super.
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2: FIFA stoppt umstrittene Investorenpläne und Polizei sucht nach Ursachen für Migrationsansturm in Ceuta. Die FIFA hat ihre umstrittenen Pläne für einen Einstieg von Investoren überraschend zurückgezogen. Präsident Gianni Infantino erklärt, das Projekt habe innerhalb des Weltfußballs zu große Spannungen geführt und werde deshalb nicht weiter verfolgt. Geplant waren unter anderem der Verkauf von Teilen der Vermarktungsrechte an der Fußball-Weltmeisterschaft, was diversen Clubs in Europa natürlich auch nicht so gefallen hat. Nach dem Migrationsansturm auf die spanische Exklave Ceuta suchen die Behörden weiter nach Ursachen. Zehntausende Menschen erreichten die Exklave in den vergangenen Tagen über den Seeweg. Dutzende kamen dabei ums Leben. Experten führten den Andrang unter anderem auf ein Urteil des spanischen Höchstgerichtshofs zurück, das direkte Zurückweisungen erschwerte. Auf der Wurzenbachstraße in Kärnten ist am Samstag ein Auto während der Fahrt in Brand geraten. Der PKW brannte vollständig aus. Verletzt wurde nach den ersten Angaben niemand. Während der Bergungsarbeiten kam es zu erheblichen Behinderungen. Bei einem Verkehrsunfall in Oberferlach ist am Freitag ein 58-jähriger Fußgänger tödlich verletzt worden. Der Mann wurde beim Überqueren der Gailtalstraße von einem Auto erfasst. Er lag später im Krankenhaus seinen Verletzungen. Und Sport? Titelverteidiger LASK ist mit einem klaren 3:0 Heimsieg gegen den GAK in die neue Bundesliga-Saison gestartet. Heute geht es im ersten Spieltag weiter. Sturm gastiert bei WSG Tirol. Red Bull Salzburg empfängt TSV Hartberg. Und morgen folgen die Begegnungen WAC gegen Austria Wien, Austria Lustenau gegen Ried sowie Rapid Wien gegen Altach.
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7: Ich finde es ja gut, wenn so zwei Tage nach dem Urlaub die Wahrheiten über den Urlaub rauskommen. Wie Kathi hat es gerade erzählt, ihr Hund wäre auf sie zugerollt, als sie nach Hause gekommen ist. Alina, hast du es mitbekommen? Habt ihr auch Haustiere, die ihr dann bei irgendwie Familienmitgliedern gelassen habt, die dann doch etwas zugelegt haben über diese...

0: das ist gut. Erstmal danke meine liebe Mama, die auf meinen Hund aufgepasst hat, muss man auch sagen. 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Gutsis etc., genügend Fressen, natürlich auch vom Tisch. Das ist ganz besonders super, weil unser Hund kriegt nie vom Tisch Fressen.
1: Wenn er das lernt, das ist gut.
0: Und jetzt hat er das gelernt über die 2 Wochen und sitzt daneben und bettelt ohne Ende. Also
1: sehr gut.
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1: FIFA stoppt umstrittene Investorenpläne und Polizei sucht nach Ursachen für Migrationsansturm in Ceuta. Die FIFA hat ihre umstrittenen Pläne für einen Einstieg von Investoren überraschend zurückgezogen. Präsident Gianni Infantino erklärt, das Projekt habe innerhalb des Weltfußballs zu große Spannungen geführt und werde deshalb nicht weiter verfolgt. Geplant waren unter anderem der Verkauf von Teilen der Vermarktungsrechte an der Fußball-Weltmeisterschaft, was diversen Clubs in Europa natürlich auch nicht so gefallen hat. Nach dem Migrationsansturm auf die spanische Exklave Ceuta suchen die Behörden weiter nach Ursachen. Zehntausende Menschen erreichten die Exklave in den vergangenen Tagen über den Seeweg. Dutzende kamen dabei ums Leben. Experten führten den Andrang unter anderem auf ein Urteil des spanischen Höchstgerichtshofs zurück, das direkte Zurückweisungen erschwerte. Auf der Wurzenbachstraße in Kärnten ist am Samstag ein Auto während der Fahrt in Brand geraten. Der PKW brannte vollständig aus. Verletzt wurde nach den ersten Angaben niemand. Während der Bergungsarbeiten kam es zu erheblichen Behinderungen. Bei einem Verkehrsunfall in Oberferlach ist am Freitag ein 58-jähriger Fußgänger tödlich verletzt worden. Der Mann wurde beim Überqueren der Gailtalstraße von einem Auto erfasst. Er lag später im Krankenhaus seinen Verletzungen. Und Sport? Titelverteidiger LASK ist mit einem klaren 3:0 Heimsieg gegen den GAK in die neue Bundesliga-Saison gestartet. Heute geht es im ersten Spieltag weiter. Sturm gastiert bei WSG Tirol. Red Bull Salzburg empfängt TSV Hartberg. Und morgen folgen die Begegnungen WAC gegen Austria Wien, Austria Lustenau gegen Ried sowie Rapid Wien gegen Altach.
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10: Jetzt kommt der Sommer zurück, ab heute. Ist doch richtig fein, oder? Wird wieder richtig warm. Also heute wird's warm, ab morgen wird's dann wieder heiß. Also so um die 25 Grad. Ist doch perfektes Wanderwetter eigentlich auch mittendrin in den Ferien, oder? Wart ihr heute schon mal wandern?
11: Man macht das eigentlich viel zu selten, finde ich, oder?
12: Bin jetzt so die Wandermaus.
10: Girlina, du
11: mal ausprobieren.
10: Bist doch oft in Zell am See uns unterwegs.
12: Ja, aber da tue ich nicht wandern.
10: Das geht nicht. Das ist eh klar. Trotzdem haben wir heute Morgen eine neue Folge von Sätze, die man beim Wandern und im Bett sagen kann.
11: Weil das ist ja das, was die Alina im Innergebirge gemacht hat. Oh. Wenn sie nicht wandert, anscheinend.
10: Um 10 nach 6 und diese Uhrzeit, die Kids sind noch im Bett, schlafen. Also Sätze, die man beim Wandern heute und im Bett sagen kann.
11: Jetzt bin ich gespannt.
10: Wie lange braucht man noch?
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7: FIFA stoppt umstrittene Investorenpläne und Polizei sucht nach Ursachen für Migrationsansturm in Ceuta. Die FIFA hat ihre umstrittenen Pläne für einen Einstieg von Investoren überraschend zurückgezogen. Präsident Gianni Infantino erklärt, das Projekt habe innerhalb des Weltfußballs zu große Spannungen geführt und werde deshalb nicht weiter verfolgt. Geplant waren unter anderem der Verkauf von Teilen der Vermarktungsrechte an der Fußball-Weltmeisterschaft, was diversen Clubs in Europa natürlich auch nicht so gefallen hat. Nach dem Migrationsansturm auf die spanische Exklave Ceuta suchen die Behörden weiter nach Ursachen. Zehntausende Menschen erreichten die Exklave in den vergangenen Tagen über den Seeweg. Dutzende kamen dabei ums Leben. Experten führten den Andrang unter anderem auf ein Urteil des spanischen Höchstgerichtshofs zurück, das direkte Zurückweisungen erschwerte. Auf der Wurzenbachstraße in Kärnten ist am Samstag ein Auto während der Fahrt in Brand geraten. Der PKW brannte vollständig aus. Verletzt wurde nach den ersten Angaben niemand. Während der Bergungsarbeiten kam es zu erheblichen Behinderungen. Bei einem Verkehrsunfall in Oberferlach ist am Freitag ein 58-jähriger Fußgänger tödlich verletzt worden. Der Mann wurde beim Überqueren der Geiltalstraße von einem Auto erfasst. Er lag später im Krankenhaus seinen Verletzungen. Und Sport? Titelverteidiger LASK ist mit einem klaren 3:0 Heimsieg gegen den GRK in die neue Bundesliga-Saison gestartet. Heute geht es im ersten Spieltag weiter. Sturm gastiert bei WSG Tirol. Red Bull Salzburg empfängt TSV Hartberg. Und morgen folgen die Begegnungen WAC gegen Austria Wien, Austria Lustenau gegen Ried sowie Rapid Wien gegen Altach.
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4: Ist ja heute Morgen ein schwer kulinarischer Morgen mit Katrin Bister. Wir sind zurück aus dem Urlaub. Danke, dass ihr eingeschaltet habt.
5: Morgen.
4: Und gerade an so einem wichtigen Tag sind wir natürlich für euch da, weil heute ist der Sommerministerrat. Ist ja, wo machen die das nochmal?
6: Um 14 Uhr geht's los in der Schwarzenberg-Kaserne in Wals.
4: In der Schwarzenberg-Kaserne?
5: Beim Heer quasi.
4: Das ist eigentlich auch nicht so wahr.

0: wir sind ja schwer kulinarisch, wenn man schon geredet über die Schinkenfleckel und Gin. Gibt es dann Schinkenfleckel und Gin Tonic? Na, das gibt es nur beim Kurz.
1: Das gibt es schon Kurz im Café Bazaar. Das gab es am Samstag schon.
0: Was gibt es denn dort?
1: Gulaschkanon.
0: Das würde auch zum Stocker passen, da wäre er mit dabei. Ja, gute Idee. So, ich habe mir natürlich nachgeschaut, danach sollten die eigentlich auf jeden Fall zu den Festspielen gehen. Was, wenn die sich anschauen? Und da gibt es programmatisch Grandioses für diesen Sommerministerrat. Und zwar im Landestheater Peter Handke, Schnee von gestern, Schnee von morgen. Ist leider ausverkauft. Dann hätten wir sonst noch im großen Festspielhaus die Wiener Philharmoniker. Thema, Achtung, Auferstehung.
1: Auch gut.
0: Vielleicht hilft's.
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4: FIFA stoppt umstrittene Investorenpläne und Polizei sucht nach Ursachen für Migrationsansturm in Ceuta. Die FIFA hat ihre umstrittenen Pläne für einen Einstieg von Investoren überraschend zurückgezogen. Präsident Gianni Infantino erklärt, das Projekt habe innerhalb des Weltfußballs zu große Spannungen geführt und werde deshalb nicht weiter verfolgt. Geplant waren unter anderem der Verkauf von Teilen der Vermarktungsrechte an der Fußball-Weltmeisterschaft, was diversen Clubs in Europa natürlich auch nicht so gefallen hat. Nach dem Migrationsansturm auf die spanische Exklave Ceuta suchen die Behörden weiter nach Ursachen. Zehntausende Menschen erreichten die Exklave in den vergangenen Tagen über den Seeweg. Dutzende kamen dabei ums Leben. Experten führten den Andrang unter anderem auf ein Urteil des spanischen Höchstgerichtshofs zurück, das direkte Zurückweisungen erschwerte. Auf der Wurzenbachstraße in Kärnten ist am Samstag ein Auto während der Fahrt in Brand geraten. Der PKW brannte vollständig aus. Verletzt wurde nach den ersten Angaben niemand. Während der Bergungsarbeiten kam es zu erheblichen Behinderungen. Bei einem Verkehrsunfall in Oberferlach ist am Freitag ein 58-jähriger Fußgänger tödlich verletzt worden. Der Mann wurde beim Überqueren der Gailtalstraße von einem Auto erfasst. Er lag später im Krankenhaus seinen Verletzungen. Und Sport? Titelverteidiger LASK ist mit einem klaren 3:0 Heimsieg gegen den GAK in die neue Bundesliga-Saison gestartet. Heute geht es im ersten Spieltag weiter. Sturm gastiert bei WSG Tirol. Red Bull Salzburg empfängt TSV Hartberg. Und morgen folgen die Begegnungen WAC gegen Austria Wien, Austria Lustenau gegen Ried sowie Rapid Wien gegen Altach.
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8: Wir sollten an der Stelle mal ganz offiziell diesen Menschen gratulieren, die auch am Samstag heimgefahren sind. Erstmal herzlich willkommen, dass ihr das geschafft habt. Die Kathi hat sich auch gedacht, fahren wir am Samstag heim. Zwei Unfälle zwischen der Toskana und Salzburg. In Summe 4 Stunden dazu gewonnen. Es ist schon bitter. Was macht man so im Stau?
9: Ganz ehrlich, nimmt man das Ganze positiv.
8: Ach Gott.
9: Weil das Erste ist dann schon, das sage ich meinen Kindern auch immer wieder, dass man froh ist, dass man nicht in den Unfall verwickelt ist. Und irgendwie habe ich das Gefühl, alle Menschen, die auch im Stau stehen, denken ähnlich.
8: Wirklich?
9: Dann bin ich in diesem Stau gestanden, wo dieses Wohnmobil gebrannt hat auf der A10, nochmal knackige 1,5 Stunden, purer Stillstand dazu. Und dann steht man so da und denkt sich, boah, eigentlich diese Bergwelt rundherum im Lunger, ist es eigentlich schön, ist es eine gute Luft. Ich habe Freundschaft geschlossen mit einem Dänen vor mir, der hat mir dann tatsächlich Nutella Panini, die er seinem Sohn gestrichen hat, mir auch angeboten.
8: Ist das süß.
9: Ist doch richtig nett.
8: Das ist nett.
9: Insofern unterredet man dann gemeinsam. Hinter mir übrigens Münchner, Bayern München Fans, die ich ja sonst nicht so mag.
8: Aber
9: der war eigentlich auch ganz nett. Insofern alles gut. Und so bringt man diesen Stau dann über die Runden und denkt sich dann eigentlich, sind wir froh, dass es gut gegangen ist und dass wir heimkommen sind. Insofern alles positiv nehmen und so nehmen wir das auch mit, dieses Gefühl für diesen Montag.

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3: FIFA stoppt umstrittene Investorenpläne und Polizei sucht nach Ursachen für Migrationsansturm in Ceuta. Die FIFA hat ihre umstrittenen Pläne für einen Einstieg von Investoren überraschend zurückgezogen. Präsident Gianni Infantino erklärt, das Projekt habe innerhalb des Weltfußballs zu große Spannungen geführt und werde deshalb nicht weiter verfolgt. Geplant waren unter anderem der Verkauf von Teilen der Vermarktungsrechte an der Fußball-Weltmeisterschaft, was diversen Clubs in Europa natürlich auch nicht so gefallen hat. Nach dem Migrationsansturm auf die spanische Exklave Ceuta suchen die Behörden weiter nach Ursachen. Zehntausende Menschen erreichten die Exklave in den vergangenen Tagen über den Seeweg. Dutzende kamen dabei ums Leben. Experten führten den Andrang unter anderem auf ein Urteil des spanischen Höchstgerichtshofs zurück, das direkte Zurückweisungen erschwerte. Auf der Wurzenbachstraße in Kärnten ist am Samstag ein Auto während der Fahrt in Brand geraten. Der PKW brannte vollständig aus. Verletzt wurde nach den ersten Angaben niemand. Während der Bergungsarbeiten kam es zu erheblichen Behinderungen. Bei einem Verkehrsunfall in Oberferlach ist am Freitag ein 58-jähriger Fußgänger tödlich verletzt worden. Der Mann wurde beim Überqueren der Geiltalstraße von einem Auto erfasst. Er lag später im Krankenhaus seinen Verletzungen. Und Sport? Titelverteidiger LASK ist mit einem klaren 3:0 Heimsieg gegen den GAK in die neue Bundesliga-Saison gestartet. Heute geht es im ersten Spieltag weiter. Sturm gastiert bei WSG Tirol. Red Bull Salzburg empfängt TSV Hartberg. Und morgen folgen die Begegnungen WAC gegen Austria Wien, Austria Lustenau gegen Ried sowie Rapid Wien gegen Altach.
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9: Sommertrend, es ist der Lippenstift. Der feiert voll das Comeback, wir finden das super. Also ich finde das super, weil ich liebe auch Lippenstift. Liebt ihr auch Lippenstift?
10: Sowieso.
9: Christian verzieht die Augen. Übrigens ist auch totaler Trend bei Männern.
11: Bei Männern Lippenstift. Bei Männern.
9: Harry Styles macht vor auf der Bühne, trägt oft Lippenstift.
11: Ja, stimmt. Harry Styles, der trägt ja alles. Und das ist auch gut so bei ihm.
9: Und der erste Präsident der Amerikaner der Vereinigten Staaten aus Amerika, George Washington, hat damals schon Lippenstift getragen. Kein Witz.
11: Ja,
9: und ist total trendy wieder und wir finden das super, weil mit so einem Lippenstift schaut man doch gleich irgendwie so noch frischer aus. Und wenn das der Trend ist, der Sommer, das findet man cool. Wisst ihr eigentlich, wie viel Kilo Lippenstift wir Frauen im Laufe eines Lebens essen?
10: Was essen?
11: Ja, was essen?
9: 4 Kilo.
11: Na, guten Appetit.
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0: FIFA hat ihre umstrittenen Pläne für einen Einstieg von Investoren überraschend zurückgezogen. Präsident Gianni Infantino erklärt, das Projekt habe innerhalb des Weltfußballs zu große Spannungen geführt und werde deshalb nicht weiter verfolgt. Geplant waren unter anderem der Verkauf von Teilen der Vermarktungsrechte an der Fußball-Weltmeisterschaft, was diversen Clubs in Europa natürlich auch nicht so gefallen hat. Nach dem Migrationsansturm auf die spanische Exklave Ceuta suchen die Behörden weiter nach Ursachen. Zehntausende Menschen erreichten die Exklave in den vergangenen Tagen über den Seeweg. Dutzende kamen dabei ums Leben. Experten führten den Andrang unter anderem auf ein Urteil des spanischen Höchstgerichtshofs zurück, das direkte Zurückweisungen erschwerte. Auf der Wurzenbachstraße in Kärnten ist am Samstag ein Auto während der Fahrt in Brand geraten. Der PKW brannte vollständig aus. Verletzt wurde nach den ersten Angaben niemand. Während der Bergungsarbeiten kam es zu erheblichen Behinderungen. Bei einem Verkehrsunfall in Oberferlach ist am Freitag ein 58-jähriger Fußgänger tödlich verletzt worden. Der Mann wurde beim Überqueren der Gailtalstraße von einem Auto erfasst. Er lag später im Krankenhaus seinen Verletzungen. Und Sport? Titelverteidiger LASK ist mit einem klaren 3:0 Heimsieg gegen den GRK in die neue Bundesliga-Saison gestartet. Heute geht es im ersten Spieltag weiter. Sturm gastiert bei WSG Tirol. Red Bull Salzburg empfängt TSV Hartberg. Und morgen folgen die Begegnungen WAC gegen Austria Wien, Austria Lustenau gegen Ried sowie Rapid Wien gegen Altach.
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8: FIFA stoppt umstrittene Investorenpläne und Polizei sucht nach Ursachen für Migrationsansturm in Ceuta.

Die FIFA hat ihre umstrittenen Pläne für einen Einstieg von Investoren überraschend zurückgezogen. Präsident Gianni Infantino erklärt, das Projekt habe innerhalb des Weltfußballs zu große Spannungen geführt und werde deshalb nicht weiter verfolgt. Geplant waren unter anderem der Verkauf von Teilen der Vermarktungsrechte an der Fußball-Weltmeisterschaft, was diversen Clubs in Europa natürlich auch nicht so gefallen hat. Nach dem Migrationsansturm auf die spanische Exklave Ceuta suchen die

0: die Exklave in den vergangenen Tagen über den Seeweg. Dutzende kamen dabei ums Leben. Experten führten den Andrang unter anderem auf ein Urteil des spanischen Höchstgerichtshofs zurück, das direkte Zurückweisungen erschwerte. Auf der Wurzenbachstraße in Kärnten ist am Samstag ein Auto während der Fahrt in Brand geraten. Der PKW brannte vollständig aus. Verletzt wurde nach den ersten Angaben niemand. Während der Bergungsarbeiten kam es zu erheblichen Behinderungen. Bei einem Verkehrsunfall in Oberferlach ist am Freitag ein 58-jähriger Fußgänger tödlich verletzt worden. Der Mann wurde beim Überqueren der Gailtalstraße von einem Auto erfasst. Er lag später im Krankenhaus seinen Verletzungen. Und Sport? Titelverteidiger LASK ist mit einem klaren 3:0 Heimsieg gegen den GRK in die neue Bundesliga-Saison gestartet. Heute geht es im ersten Spieltag weiter. Sturm gastiert bei WSG Tirol. Red Bull Salzburg empfängt TSV Hartberg. Und morgen folgen die Begegnungen WAC gegen Austria Wien, Austria Lustenau gegen Ried sowie Rapid Wien gegen Altach.
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0: Das ist gut. 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
1: Wenn er das lernt, das ist gut.
0: Und jetzt hat er das gelernt über die 2 Wochen und sitzt daneben und bettelt ohne Ende. Also
1: sehr gut.
0: Mhm.
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5: FIFA stoppt umstrittene Investorenpläne und Polizei sucht nach Ursachen für Migrationsansturm in Ceuta. Die FIFA hat ihre umstrittenen Pläne für einen Einstieg von Investoren überraschend zurückgezogen. Präsident Gianni Infantino erklärt, das Projekt habe innerhalb des Weltfußballs zu große Spannungen geführt und werde deshalb nicht weiter verfolgt. Geplant waren unter anderem der Verkauf von Teilen der Vermarktungsrechte an der Fußball-Weltmeisterschaft, was diversen Clubs in Europa natürlich auch nicht so gefallen hat. Nach dem Migrationsansturm auf die spanische Exklave Ceuta suchen die Behörden weiter nach Ursachen. Zehntausende Menschen erreichten

wanderten die Exklave in den vergangenen Tagen über den Seeweg. Dutzende kamen dabei ums Leben. Experten führten den Andrang unter anderem auf ein Urteil des spanischen Höchstgerichtshofs zurück, das direkte Zurückweisungen erschwerte. Auf der Wurzenbachstraße in Kärnten ist am Samstag ein Auto während der Fahrt in Brand geraten. Der PKW brannte vollständig aus. Verletzt wurde nach den ersten Angaben niemand. Während der Bergungsarbeiten kam es zu erheblichen Behinderungen. Bei einem Verkehrsunfall in Oberferlach ist am Freitag ein 58-jähriger Fußgänger

0: Straße von einem Auto erfasst. Er lag später im Krankenhaus seinen Verletzungen. Und Sport? Titelverteidiger LASK ist mit einem klaren 3:0 Heimsieg gegen den GAK in die neue Bundesliga-Saison gestartet. Heute geht es im ersten Spieltag weiter. Sturm gastiert bei WSG Tirol. Red Bull Salzburg empfängt TSV Hartberg. Und morgen folgen die Begegnungen WAC gegen Austria Wien, Austria Lustenau gegen Ried sowie Rapid Wien gegen Altach.
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2: 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Also so um die 25 Grad. Ist doch perfektes Wanderwetter eigentlich auch mittendrin in den Ferien, oder? 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
3: Jetzt kommt der Sommer zurück ab heute. Ist doch richtig fein, oder? Wird wieder richtig warm. Also heute wird's warm, ab morgen wird's dann wieder heiß. Also so um die 25 Grad. Ist doch perfektes Wanderwetter eigentlich auch mittendrin in den Ferien, oder? Wart ihr heute schon mal wandern?
4: Man macht das eigentlich viel zu selten, finde ich, oder?
5: Bin nicht so die Wandermaus.
3: Alina, du
4: mal ausprobieren.
3: Bist doch oft in Zell am See uns unterwegs.
5: Ja, aber da tue ich nicht wandern.
3: Das geht nicht. Das ist eh klar. Trotzdem haben wir heute Morgen eine neue Folge von Sätze, die man beim Wandern und im Bett sagen kann.
4: Weil das ist ja das, was die Alina im Innergebirg macht. Oh. Wenn sie nicht wandert, anscheinend.
3: Um 10 nach 6 um diese Uhrzeit, die Kids sind noch im Bett, schlafen. Also Sätze, die man beim Wandern heute und im Bett sagen kann.
4: Jetzt bin ich gespannt.
3: Wie lange braucht man noch?
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